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1: Hallo miteinander, ihr hört das frische Listen-Up-Mixtape hier auf Kanal K. In der nächsten Stunde werdet ihr Songs und Tracks hören, die mich in dieser Woche begleiten und die in die verschiedensten Richtungen losgehen. Wo das herführt? Ich bin der Benedikt Sartorius. Schön, dass ihr zuhört.

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4: Guten Tag, liebe Damen und Herren, ich heiße Volodymyr Kuriny, ich bin ein ukrainischer Journalist und ihr hört die Sendung Palanitsa. Palanitsa ist ein traditionelles, rundes ukrainisches Weißbrot, das oft als Symbol für Gastfreundschaft gilt. Aufgrund seiner schwierigen Aussprache wird es seit Beginn des umfassenden Angriffs Russlands in die Ukraine häufig als Kennwort genutzt, um die Ukraine von Menschen anderer Herkunft unterscheiden zu können. Möge die Sendung Palanitsa dazu beitragen, dass Ukrainer auf der ganzen Welt einander finden und verstehen. Доброго дня, дорогі слухачі та слухачки. Мене звати Володимир Куріний, я український журналіст і зараз в ефірі радіоканал К програма Палянниця. Паляниця, як ви всі прекрасно знаєте, я впевнений, це традиційний український білий круглий хліб, який часто використовується як символ гостинності. Але через складність вимови з початком повномасштабного вторгнення Росії в Україну слово «паляниця» почали використовувати як пароль, який допомагає відрізнити українців від людей іншого походження. Нехай програма «Паляниця» допоможе українцям по всьому світу віднайти та зрозуміти один одного. З 7 по 23 серпня в Аарау проходить фотовиставка «Годинник війни». Українські та швейцарські фотографи-документалісти показують унікальні та емоційні кадри життя мільйонів українців під час найбільшої за 80 років війни в Європі. Сьогодні в нашій студії організатор виставки та засновник проєкту «Український фотощоденник» Патрік Люті, а також фотографка з Одеси Наталія Михайленко. Наталія, вітаю вас. Патрік, herzlich willkommen.
5: Ja, herzlichen Dank für die Einladung.
4: Vom 7. bis zum 23. August findet in Aarau die Fotoausstellung Die Uhr des Krieges statt. Ukrainische und Schweizer Dokumentarfotografen zeigen einzigartige und bewegende Aufnahmen aus dem Leben von Millionen Ukrainern während des größten Krieges in Europa seit 80 Jahren. Heute sind in unserem Studio zu Gast der Organisator der Ausstellung und Gründer des Projekts Ukrainisches Fototagebuch, Patrik Luti, sowie Fotografin aus Odessa, Natalia Michalenko. Ja, nochmals herzlich willkommen. Ja, ich bin sehr froh, dass ihr beide hier seid. Und ja, als kurze Erklärung für unsere deutschsprachige Zuhörerinnen und Zuhörer, wir werden teilweise auf Deutsch, teilweise auf Ukrainisch sprechen. Ну, і всі наші постійні глядачі знають, що ми намагаємося завжди говорити з гостями як німецькою, так і українською мовою, тому будемо розподіляти теми, і дуже цікаво, Наталія, з вами поговорити. Und ja, das ist mir wirklich sehr, sehr interessant, auch mit euch, Patrik. Ja, Gedanken wechseln, tauschen und fangen wir ganz einfach an, das Wort Palanitsa. Ist das wirklich so schwierig, das aussprechen, dieses spezielle Wort auf Ukrainisch, für Sie persönlich?
5: Ja, es kommt drauf an. Ich habe ja, bevor ich zu diesem Projekt gekommen bin, habe ich mit der Ukraine eigentlich überhaupt nichts zu tun gehabt. Ich hatte einen Kollegen, einen Ukrainer, der ist immer wieder in die Schweiz gekommen und hat DIA-Vorträge gemacht. Und ich habe ihm dann immer geholfen, wenn er Schwierigkeiten hatte. Und das war eigentlich der einzige Bezug zur Ukraine, die ich hatte. Und als der Krieg begann, habe ich mich mit der Ukraine auseinandergesetzt und ich bin jetzt eigentlich nach 4,5 Jahren immer mehr in die ukrainische Mentalität hineingekommen. Und ich muss sagen, ich war am Anfang, habe ich gedacht, die Ukrainer, die sind genauso wie die Schweizer. Aber ich habe jetzt gemerkt, die Ukrainer haben auch eine spezielle Mentalität.
4: Ja, wirklich. Dann sprechen wir später ja ein bisschen mehr darüber. Und könnten Sie selber aussprechen das Wort Palanitsa?
5: Palanitsa.
4: Nicht, ja? Nicht schlecht.
5: Nicht schlecht.
4: Sehr gut.
5: Okay.
4: vielen Dank, Natalia.
6: Palanitsa.
4: Ні, ну тут зрозуміло, тут всі паролі вже пройдені. Давайте ми тоді почнемо нашу програму з короткого блоку розмови з Патріком, і потім переключимося до розмови з вами. Also Patrick, wissen Sie noch schon ein paar Wörter auf Ukrainisch? Sie haben ja erzählt, dass 4,5 Jahre, das ist wirklich, wirklich so viel und so lang.
5: Ja, das stimmt. Das ist wirklich eine lange Zeit, aber eben das erste Wort, das ich gelernt habe, ist natürlich Tag.
4: Tag.
5: Das, ja, Tag.
4: Ja, das bedeutet ja.
5: Ja, und okay. Nein, nie habe ich auch gelernt. Dann Danke oder Dobre Večer, diese Sachen. So, es sind nur einfache Wörter. Und was ich jetzt seit etwa 3 Wochen mache, ich lerne das ukrainische Alphabet, weil ich habe jetzt gesehen, ich muss dieses Alphabet lernen, weil ich immer, wenn ich in der Ukraine war, habe ich nicht mal das Wort Ukraine lesen können.
4: Dann
5: habe ich die Leute gefragt, was heißt jetzt das? Dann haben sie mich nur komisch angeschaut und haben gesagt, Ukraine. Und dann, ja, natürlich. Und deshalb muss ich jetzt dieses Alphabet lernen.
4: Ja, aber also ist Kyrillisch ist ja kein Latine, so ist.
5: Es ist schwierig für mich, aber ich schaue jetzt, vielleicht nach 3-4 Monaten werde ich dieses Alphabet beherrschen.
4: Wow, das ist wirklich unschätzbar. Vielen Dank für Ihr Interesse. Und ja, dann fangen wir an mit der Frage Ausstellung. Was sind eigentlich das für Fotos? Warum heißt die Ausstellung die Uhr des Krieges und was ist Ihre Idee?
5: Ja, zu dieser Ausstellung ist es so gekommen, ich war am

0: diese Bilder und die befinden sich die dann in diesem offenen Bildarchiv, das allen zugänglich ist. Und eines Abends war ich am Computer, ich schaue mir jedes Bild an, das reinkommt, und dann habe ich dann plötzlich ein Bild bekommen. Da sieht man auf dem Bild nach einem Bombenanschlag, sieht man am Boden, wo alles verkohlt und verbrannt ist, eine Uhr, die stehen geblieben ist. Und das war eigentlich der Impuls, der erste Impuls zur Idee, die Uhr des Krieges zu machen und davon eine Ausstellung zu gründen. Das war eigentlich der Impuls zu dieser Ausstellung.
1: Wow, sehr, sehr, sehr beeindruckend. Und ja. Was für Fotos sind jetzt im Altstadt Aarau bereit für Besucherinnen und Besucher?
0: Ja, es ist so, wir wollten dann nicht nur eine Ausstellung zeigen, wo man einfach nur Kriegsbilder sieht, sondern wir wollten etwas nach zu einem Thema machen. Und deshalb habe ich meine Kollegin in der Ukraine, die auch Fotografin ist, habe ich mit ihr diskutiert und gefragt, was können wir machen, was können wir zeigen, was können wir, nach welchen Themen können wir diese Ausstellung aufbauen, damit wir nicht nur einfach nur Bilder zeigen, sondern so eine Art, eine Konzeptausstellung zeigen können. Und das haben wir dann gemacht. Wir haben 12 Themen ausgewählt, und zwar alle Themen zeigen, was in der Ukraine verloren geht. Also 12 Themen des Verlustes. Und anhand von diesen 12 Themen haben wir diese Ausstellung konzipiert. Und bei jedem Thema haben wir 2 Poster als Collagen. Und diese 12 Themen, die zeigen dann diese Ausstellung. Also beispielsweise das erste Thema, Verlust geliebter Menschen. Das ist ein Thema, wo man dann einfach sieht, die Tragik, was in der Ukraine passiert, wenn die Leute sterben. Man sieht Bilder von Begräbnissen, von trauernden Menschen, Personen. Und dann gibt es noch weitere Themen, also beispielsweise Verlust der Tiere, Verlust der Arbeit und auch andere Themen. Alles zusammen sind dann 12 Themen, sind zusammengekommen.
1: Und wie oft bekommen Sie ein Feedback? So, ich weiß, dass schon 2-3 Tage ist schon Ausstellung bereit für Besucher. Und bekommen Sie gewisses Feedback, weil ja offensichtlich, wann sieht man Begräbung, wann sieht man, wie der Krieg eigentlich sieht aus, das bewegt und das berührt.
0: Ja, es ist keine einfache Ausstellung, es ist eine schwere Ausstellung. Die Leute, die diese Ausstellung besuchen, sind nach der Sichtung der Ausstellung bedrückt, traurig, sie sind bewegt. Es sind traurige Bilder, es sind Bilder, die bewegen, aber es sind Bilder, die auch aus dem Alltag seit Beginn dieses Krieges entstanden sind. Die Leute sehen, was in der Ukraine nun passiert im Alltag. Nicht nur im Krieg, sondern man sieht, was in der Ukraine seit Ausbruch des Krieges passiert. Und diese Bilder sind zum Teil traurig, zum Teil tragisch. Und wir haben bewusst in dieser Ausstellung, zeigen wir keine toten Personen. Also in der ganzen Ausstellung sieht man keine toten Personen, aber man sieht natürlich auch ein Begräbnis. Man sieht trauernde Ehefrauen. Das sieht man. Man sieht Leute, Kinder, die verlassen auf einer Bank sitzen und auf der Flucht sind. Alle diese Bilder sind bewegend und die Leute, die diese Ausstellung besuchen, sind am Ende meistens ratlos und sie sitzen dort und sind oft traurig. Es ist also eine Ausstellung, die wirklich bewegt.
1: Patrick, Was bewegt sie selber, das alles zu tun?

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10: Hallo zusammen, willkommen bei Brasilicious, der brasilianischen Musiksendung hier auf Kanal K. Heute in der Stunde hören wir Musik von insgesamt 13 verschiedenen Acts aus Brasilien, ganz moderne Sachen, Sachen, die gerade aus Brasilien frisch rausgekommen sind, das oder knapp noch letztes Jahr. Wir machen jetzt davon gerade mit einer knapp 30-jährigen Sängerin aus Brasilien namens Julia Mestre, die ja so eine Mischung macht zwischen Singer-Songwriter, Pop, ganz, ganz schöne Musik zum Einsteigen, die, ja, ein bisschen, sagen wir, ja, sehr moderne brasilianische Musiksendung heute Abend. Fast so wie so eine Disco-Party aus den 70er Jahren. Und am Mikrofon begleitet euch durch die Stunde brasilisches Film, richtet Daniel Vizentini, bleibt dran, von jetzt bis zum 10 Uhr gibt es eine gewaltige Ladung Musik aus Brasilien für euch. Viel Spass!

Inspirationen drin. Jule Messidorf, Kanal K, also brasilische Inspirationische Musik, Sendung hat einen Einstieg ein im Disco Groove da im Hintergrund. Jule Messi macht so eigentlich ruhigere Musik, aber irgendwie hat sie gerade in dem Song das Gefühl, dass sie muss zurück in den Disco von den 70er Jahren und das wieder herstellen auf eine Art. So 20 Musik, aber ich finde das den besten Einstieg zu machen. Stimmig bringen die wunderbare Sendung brasilische Südobig. Die nächste Musikerin, die wir jetzt gerade hören in der Sendung, die heisst ähnlich, die heisst nicht Julia, sondern Juliana. Also während Jule Messi zum Beispiel aus Rio stammt, das wieder im südlichen Brasilien kommt, Juliana Linhares, die nächste Sängerin, die hört, ganz aus dem Norden, aus Natal. Das ist ja wirklich der nächste Zipfel oben rechts auf der Karte. Vielleicht ist so der nächste Punkt in Europa. Und bei ihr speziell ist unter anderem, dass sie nicht nur Musik macht, beziehungsweise auch Schauspielerin ist. Also es gibt ja oft immer wieder, dass Leute sowieso einfach künstlerisch tätig sind. Sie machen zum Teil auch visuelle Sachen, treten auf und singen. Es gibt auch so Talente, die können eigentlich alles. Es gibt auch die, die zuerst Musik machen, nachher in die Schauspielerei gehen und nachher zurück in die Musik gehen. Und das ist zum Beispiel der Fall von der Juliana Linhares. Sie macht Musik wieder. Sie ist jetzt heute noch nicht ganz 40, aber erst vor 2 Jahren zurück zu der Musik gefunden. Und jetzt macht sie so in so eine brasilianische Folklore angekaufte Musik, aber sehr modern. Jetzt hören wir einen Song für ihren Forró-Song. Balanceiro heisst er.

Juliana Linhares auf Kanal K, also brasilianische, brasilianische Musiksendung. Während Juliana Linhares ihn so von Home ein bisschen modernisiert hat, hat der nächste Act, man hat es gehört, das Silva, in so ein Bossa Nova-mäßige Brasilien modernisiert. So tönt das da im Hintergrund und bald hören wir so ein ganz, sieben ganzen coolen, modernen Musiker aus der brasilianischen aktuellen Musikszene, da mit seinem Song namens Entardecer.

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muzică, din vom acord, de Juliene Ninjaris, voi veți ieși de muzică, din ziși, nachher schauspielerei, versucht, de nachher zurück ist zu der Musik, und eine ähnliche Geschichte, die teilt auch der Rubel, eben der, der den Song vorher produziert hat, und bis ich sie auch geschrieben, der ist nämlich aus Rio, irgendwann ist mal in den USA, cool, Schauspielerei studiert, hat das Gefühl gehabt, man könnte seine grosse Hollywood-Karriere dort starten. Zuerst in Austin, Texas studiert und ist nachher auch in Los Angeles über. Hat aber irgendwie schnell gemerkt, dass A, irgendwie Musik sein Ding ist und B, die USA gar nicht so einen fruchtbaren Untergrund für ihn bietet, wie eben Brasilien selber. Darum ist er irgendwann schon zurück wieder heim auf Brasilien und hat dort seine Musikkarriere gestartet und die läuft nicht schlecht. Wie vorher gehört haben, der Song sehr schön und der Rubel inzwischen ein, ja, also nicht gerade Welt- oder nicht gerade ultra-bekannte Musiker in Brasilien, aber doch in einigermaßen grösseren Namen, sagen wir so, in der neuen, modernen brasilianischen Musikszene. Dort im Song, den wir gerade gehört haben, zusammen mit der Sängerin Maria Sena. Wir machen weiter mit einer weiteren Sängerin, die ein bisschen anders heisst und auch eine andere Musik macht. Alexia Bon Tempo heisst die gute Dame. Und da hören wir eigentlich keinen Song, den sie selbst geschrieben hat, sondern einen, ja, einen zeitlosen Cover von einem zeitlosen Song aus der brasilianischen Musik. Heisst Mama Costumada, aber da eine wunderschöne, sehr, sagen wir, sphärische, moderne Version gesungen, wie gesagt, von der Alexia Bon Tempo. 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

der Version der Macho Lad auf Kanal K, also der brasilische Sibrasianische Musiksendung. Ich finde es persönlich immer wieder erfrischend, wenn man ein bisschen in die moderne Musikwelt schaut und merkt, dass es doch ganz coole Sachen gibt, die neu entstehen. Es ist wirklich nicht immer alles besser gewesen, früher als heute. Macho Lad, der Song gefahren, finde ich recht einen hübschen Song. Und ja, ein tolles Beispiel dafür, dass eben auch moderne Sachen sehr gut können tönen und sehr überraschend können sein. Wir machen weiter, aber mit dem Namen, der bereits etablierter ist, ebenfalls jung, aber um einiges berühmter als der Macho Lad, ist die gute Luisa Sonza. Er ist sehr bekannt, sie Popmusikerin in Brasilien. Ich habe sie noch nie in der Sendung gespielt. Ich denke, man dürfte das auch mal machen. Und darum habe ich mal einen Song ausgegraben in einer neueren von ihrer Loira Gelada, heisst also die kalte Blondine. Und da kann man vielleicht verstehen, das ist die kalte Blondine meistens ein Bier, oder? Das helle Bier. Oder sie selber, sie ist nämlich blond. Wer weiß. Luisa Sonza mit Loira Gelada. Das Debüt bei uns auf Kanal K.

Ich weiß nicht, ich bin Musikerin Luisa Sonso da nach ihrem wunderbaren Debüt auf Kanal K. Ich würde sagen, wenn man Brasilianerin ist und Musik macht, kann man immer Bossa Nova Karten verholen. Die klappt wie immer. Man kann sonst Pop machen oder Rap oder Rock oder was auch immer. Aber die brasilianische Bossa Nova Karte, die zieht immer. Das hat auch Luisa Sonso da zum Schluss gemacht. Wir machen da weiter nicht mit Bossa Nova, sondern mit hier Rock'n'Roll. Aus einer Band, die einen ganz lustigen und langen Namen hat. Sie heisst Seu Pereira e o Coletivo 401, was auch immer das bedeutet. Der Herr Pereira und sein Kollektiv 401. Ja, lustigerweise ist es mal eine Rockband, Pop-Rockband, die eher ganz im Norden von Brasilien stammt. Normalerweise haben wir das Gefühl, dort ist nur die Folklore-Musik beheimatet. Im Süden machen sie richtigen Rock. Jetzt kehren wir die ganze Welt dort nicht um und zeigen, dass auch der Nordosten von Brasilien sehr tolle, lustige, gute Pop-Rock-Musik machen kann. Lassen wir rein.

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Singt da Silperere und der Kollektiv 401, die Pop-Rockband von Nordbrasilien. Warum wollen sie das machen? Weiß ich nicht. Aber wir machen gerade weiter mit etwas völlig anderem in der Sendung. Und zwar ist das wahrscheinlich der einzige Song, der ein bisschen alt ist. Aus Cinquans, eine Band aus den 60er, 70er Jahren im Chor, also im Hintergrund, spielen wir hier auf Kanal K. Jetzt zum ein bisschen runterkommen mit einem Song Cordero Ginana.

Gut, Leo Media hier auf Kanal K, also brasilianische Musiksendung, die gefühlt schon 1000 Mal der Leo Media gespielt hat. Nein, er war eben schon zu Ara für Konzerte, zweimal schon zu Zürich, in der Schweiz sowieso überall irgendwie. Und er kommt jetzt im Oktober wieder für ein paar Konzerte, glaube ich, auf Winterthur und auf sonst irgendwelche Kräfte, halb Schweiz durchgeht, er kann Tournee machen. Er ist halt ein guter Musiker, der gute Musik macht und da recht gut ankommt. Und darum, Leo Media gehört einfach die Sendung immer wieder ein. Cool zum Hören immer wieder und darum auch jetzt wieder eine willkommene Abwechslung in dieser, sagen wir, modernen brasilianischen Musiksendung. Wir machen jetzt den Abschluss kurz, sagen wir, vor der Szene noch mit ein paar letzten Songs vom Brasilianer namens Chico Chico. Mit bürgerlichem Namen heisst er eigentlich Francisco Eller und ist eben Sohn von der Cassia Eller, sagen wir, eine ehemalige brasilianische Rockmusikerin von den 80er, 90er Jahren. Ganz tolle Frau gewesen, leider sehr früh verstorben, aber sagen wir zu unserem Glück ein Sohn in der Lage, ebenfalls tolle Musik macht und eine Stimme hat, ähnlich wie seine Mami. Übrigens so ein tieferig, sagen wir, groovige Töne. Chico Chico kommt in Dezember in die Schweiz für Konzerte, aber vorher müssen wir uns noch damit begnügen, ihn hier im Radio zu hören, immerhin. Ich habe hier mal mindestens 3 Songs von ihm rausgegraben, um noch ein bisschen in die Welt eintauchen von Chico Chico. Ich fände auch mit einem, der recht passt zu den momentanen warmen Temperaturen hier bei uns in der Schweiz und in Europa allgemein, in dem sehr langen, warmen, schönen Sommer, meiner Meinung nach. «Quanto calor» heisst der Song, also ja, wie viel Wärme werde ich übersetzen oder was? Ja, damit ich sage, ist, ah, was für Wärme. Ein bisschen zu viel, maybe, ja. Bald ja nicht mehr, darum genießen wir die letzten Sonnentage.

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